Hallo, liebe Kinder. Hallo, liebe erwachsene Zuhörer. Heute wollen wir euch die spannende Geschichte von der Konferenz der Tiere erzählen. Wir, das sind Christiane, die Orgel der Mannheimer Christuskirche und ich. Ich heiße Eva. Die Tiere der Welt waren mit den Menschen sehr unzufrieden. Also beschlossen sie, sich zu treffen und zu beraten. Wie sie das machten und vor allem, worum es ging, das erfahrt ihr jetzt. Passt gut auf, es geht nämlich um euch.